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0: Sonntagmorgen, der Hoodie sitzt, der Kaffee läuft und ich bin Claudi. Gut, dass wir zusammen in den Tag starten. Heute gibt's Geschichten, die echt sind, nicht glatt gebügelt, aber mit Charakter. Schön, dass ihr dabei seid.
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2: Der Mai ist da und das bedeutet, es ist wieder Zeit für Jahrmärkte, denn es gibt ja Maimärkte. Zum Beispiel in Pirmasens in der Pfalz, da gibt es den Maimarkt. Der startet morgen Mittag um 12 Uhr. 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Oder morgen ab 20 Uhr feiern wir einfach bei Wir arbeiten dran Comedy. Und zwar im Oblomov in Berlin-Kreuzberg. Egal, wo er feiert oder lacht, gönnt euch.
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4: Ich bin Diana Kramer. Der Präsident des IFO-Instituts Clemens Fuß warnt angesichts drohender neuer US-Zölle vor erheblichen Risiken für die deutsche Wirtschaft. Sollte die EU ihrerseits Zölle auf US-Produkte erheben und ein neuer Handelskrieg ausbrechen, drohe Deutschland in diesem Jahr eine Rezession, sagte Fuß der Bild-Zeitung.
5: US-Präsident Trump hat angekündigt, die Zölle auf Autos und Lastwagen aus der Europäischen Union von 15% auf 25% zu erhöhen. Die neuen Sätze sollen bereits ab kommender Woche gelten. Wie soll die EU darauf reagieren? Jens Hüdekum, Berater am Bundesfinanzministerium, rät abzuwarten. Zunächst solle geprüft werden, ob die angekündigten US-Zölle tatsächlich erhoben würden. Für diesen Fall sprach er sich allerdings für angemessene Gegenmaßnahmen der EU aus. Dirk Zeitler, Berlin.
4: Knapp ein Jahr ist die schwarz-rote Bundesregierung nun im Amt. Eine Mehrheit der Bundesbürger rechnet aber nicht damit, dass die Koalition aus Union und SPD noch bis zum Ende der Wahlperiode 2029 halten wird. 58% sagten in einer Insa-Umfrage für die Bild am Sonntag, dass die Koalition bis dahin nicht überdauern wird. Rund 3/4 der Befragten gaben außerdem an, mit der Arbeit der Bundesregierung unzufrieden zu sein. Das Geschäft mit Bio-Lebensmitteln in Deutschland hat zum Start ins Jahr weiter angezogen. In den ersten 3 Monaten stieg der Umsatz im Vergleich zum ersten Quartal 2025 um 6% auf mehr als 4,9 Milliarden Euro. Das geht aus Daten des Bundes Ökologische Lebensmittelwirtschaft hervor. Deutliche Umsatzzuwächse gab es bei Fleischersatzprodukten, Süßwaren und Tiefkühlkost. Zum Fußball. Der FC Schalke 04 kehrt nach 3 Jahren ins Bundesliga-Oberhaus zurück. Die Königsblauen machten den Aufstieg durch ein 1:0 gegen Fortuna Düsseldorf perfekt. Union Berlin hat einen wichtigen Schritt Richtung Klassenerhalt in der ersten Bundesliga gemacht. Die Eisernen spielten zu Hause gegen Köln 2:2. Unionstrainerin Marie-Louise Ether bei DAZN.
6: Ich finde, dass das heute absolut verdient war. Die Mannschaft hat einfach gezeigt, dass sie nicht aufgibt, dass sie da sind. Und heute ist es halt schön, dass sie sich dann auch mit dem 2:2 belohnen konnten.
4: Die weiteren Ergebnisse: Leverkusen-Leipzig 4:1, FC Bayern-Heidenheim 3:3, Bremen-Augsburg 1:3, Hoffenheim-Stuttgart 3:3 und Frankfurt-HSV 1:2.
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0: Big Spirit ist hier. Schönen guten Morgen. Sophia Bonnell ist 30. Sie steht mitten im Leben, Ausbildung, Zukunftspläne, Alltag. Und sie verbringt einen Teil ihrer Freizeit dort, wo für andere das Leben endet. Sie begleitet ehrenamtlich schwerkranke Menschen im Hospiz. Oft über Monate, manchmal sogar über Jahre. Das aber nicht heißt, auf das Ende zu warten, sondern das dazwischen mit Leben zu füllen, erklärt Sophia.
1: Das kann sehr unterschiedlich aussehen. Es gibt einmal das Kinderhospiz und das für Erwachsene. Ich mache das für Erwachsene und spiele mit den Leuten. Ich gehe spazieren, ich unterhalte mich viel mit ihnen. Ich erzähle manchmal viel von mir, weil oft das Gespräch auch nicht mehr möglich ist, oder höre auch einfach zu.
0: Manchmal fließen Gespräche, manchmal verstummen sie und genau dann verändert sich die Art der Begegnung.
1: Oftmals können Leute sich auch einfach nicht mehr äußern und man erzählt nur, man liest vor, man versucht irgendwie zu kommunizieren.
0: Was bleibt, ist Nähe und die zeigt sich an den kleinsten Gesten.
1: Oft sind es einfach die Hände, die die Nähe zu mir suchen, eine leichte Berührung, die Hand halten und auch die Augen, die sind sehr, sehr ausdrucksstark oft.
0: Eine Nähe, die Verantwortung bedeutet und die auch emotional viel mit einem macht. Was diese Begegnungen in Sophia auslösen und warum gerade ihr junges Alter dabei eine Rolle spielt, dazu gleich mehr.
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1: 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Trotz notorischem Wasserproblem ist im arabischen Staat Oman die Autowäsche gesetzlich vorgeschrieben. Dreckige Autos können sogar nach mehrmaligem Vergehen konfisziert werden.
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3: Manche retten Tiere, andere löschen Brände und manche begleiten Menschen bis zum Lebensende. Hospizbegleitung, ein Ehrenamt, das Mut braucht und viel Herz. Dazu gleich mehr. Ich bin Claudia bei Big Spirit.

0: Sophia Bunnell engagiert sich neben ihrem Job auch ehrenamtlich. Die 30-Jährige begleitet todkranke Menschen auf ihrem letzten Lebensweg. Ihr Engagement mit Menschen im Hospiz bedeutet Nähe und Bindung, auch wenn sie nur auf Zeit ist. Gerade die ersten Begegnungen sind dabei oft entscheidend, erzählt sie.
1: Man kann sich das gar nicht vorstellen, wie viel in 5 Sekunden nur passieren kann.
0: Sophie ist einer der jüngsten Ehrenamtlichen im Hospizdienst und genau das verändert die Atmosphäre in vielen Zimmern.
1: Da freut es die Menschen einfach, auch mal ein junges Gesicht zu sehen.
0: Sophias Jugend wird zur Brücke, zur Erinnerung auf das eigene Leben, an das, was einmal war.
1: Und zu hören, was ich so momentan mache und sich dann zurückzuerinnern, was sie alles in meinem Alter gemacht haben.
0: Es sind Gespräche über Reisen, Beziehungen, Entscheidungen, über Lebenswege, nicht über das Sterben. Und diese Begegnungen wirken nach. Sie verändern nicht nur die Menschen, die begleitet werden, sondern auch die, die begleiten. Was Sophia aus diesen Momenten für ihr eigenes Leben mitnimmt,

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1: 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Hi zusammen, ich bin Claudi und wenn der Kaffee noch nicht wirkt, keine Sorge. Ich habe Geschichten, die wach machen. Starten wir gemeinsam in den Sonntag mit Themen, die hängen bleiben. Let's go.

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2: Also den nächsten Mittwoch müssen wir uns auf jeden Fall schon mal vormerken. Da kommt nämlich Lieb, und zwar auf der Entropy Tour Spring 2026. Und Lieb ist eine Band aus Großbritannien, die machen einen richtig nicen Indie-Rock und Pop. Das Ganze mit Elektro-Einflüssen. Also am Mittwoch 20 Uhr in der Garage Saarbrücken schon mal vormerken. Und wenn wir uns die Zeit bis dahin ein bisschen vertreiben wollen, können wir zum Beispiel in Mannheim auf den Maimarkt auf dem neuen Messplatz.
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4: Ich bin Diana Kramer. Zuletzt hatten die USA angekündigt, 5000 US-Soldaten aus Deutschland abzuziehen. Jetzt spricht US-Präsident Donald Trump von weit mehr als 5000. Die NATO und Bundesverteidigungsminister Boris Pistorius versuchen, gelassen darauf zu reagieren.
5: Dass hier US-Soldaten stationiert sind, sei im Interesse Deutschlands und Europas, so Pistorius, aber auch im Interesse der USA. Gleichzeitig unterstreiche die Abzugsankündigung, dass Europa selbst mehr Verantwortung für seine Sicherheit übernehmen müsse. Dieser Weg sei eingeschlagen. Wie, wann und wo genau die USA Truppen aus Deutschland abziehen wollen, ist noch unklar. Ähnliche Ankündigungen hatte es auch schon in der ersten Amtszeit von US-Präsident Trump gegeben. Jan-Henner Reitze, Berlin.
4: Gleichzeitig spitzt sich der Handelskrieg zwischen der EU und den USA erneut zu. Trump hatte angekündigt, die Zölle auf Autos und Lkw aus der Europäischen Union schon ab der kommenden Woche auf 25% zu erhöhen. Der Präsident des IFO-Instituts, Clemens Fuß, warnt in der Bild, sollte auch die EU ihrerseits Zölle auf US-Produkte erheben, drohen erhebliche Folgen für die Wirtschaft und Deutschland eine Rezession. Buckelwal Timmy ist in der Nordsee freigelassen worden. Doch nach der aufwendigen Rettungsaktion bleiben viele Fragen offen.
6: Wo Timmy sich aktuell rumtreibt, weiß im Moment niemand so richtig. Die Privatinitiative wollte den Wal eigentlich mit einem Sender verfolgen, aber bisher kommen keine Daten an. Auch wie es ihm geht, ist deshalb unklar. Viele Experten bleiben deshalb skeptisch und sagen, die Chancen stehen eher schlecht, dass Timmy überlebt. Und falls der Wal wieder an eine Küste schwimmt, wird zum Beispiel in Dänemark nicht eingegriffen. Dort gilt, Strandungen gehören zur Natur und man will Tiere nicht zusätzlich stressen. Zoe Tassovali, Redaktion.
4: Zum Fußball. Der FC Schalke 04 kehrt nach 3 Jahren zurück in die Bundesliga. Schalke machte den Aufstieg durch ein 1:0 gegen Fortuna Düsseldorf bereits am drittletzten Spieltag der zweiten Liga perfekt. In der ersten Bundesliga hat Leverkusen im Kampf um die Champions League Plätze einen wichtigen Erfolg gefeiert. Die Werkself besiegte Leipzig mit 3:1. Der FC Bayern kam gegen Schlusslicht Heidenheim nur zu einem 3:3. Außerdem Union Berlin Köln 2:2, Bremen Augsburg 1:3, Hoffenheim Stuttgart 3:3. Und Frankfurt HSV 1:2.
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0: Spirit is here, good morning. Wer Sterbende begleitet, blickt anders auf das Leben, auf Zeit, auf Nähe, auf das Wesentliche. Für Sophia Bonnell ist ihr Ehrenamt kein einseitiges Geben. Es ist ein Austausch und oft ein Geschenk. Zwischen all den Begegnungen, Gesprächen und stillen Momenten merkt die 30-Jährige immer wieder, wie intensiv diese Nähe sein kann und wie viel Vertrauen ihr dabei entgegengebracht wird.
1: Ich darf innerhalb von wenigen Minuten an einem ganzen Leben teilhaben. Und das ist für mich eine große Ehre.
0: Damit diese Nähe nicht überwältigt, braucht es Abstand. Einen bewussten Übergang zurück ins eigene Leben. Sophia hat dafür ein ganz persönliches Ritual entwickelt.
1: Und wenn ich die Tür verlasse und hinter mir schließe, atme ich tief durch.
0: Warum junge Menschen für dieses Ehrenamt so wichtig sind, weil sie anders begleiten und anders zurückblicken lassen, ist Sophia überzeugt.
1: Zum Leben gehört auch der Tod. Ich persönlich glaube, wenn wir den Tod wahrnehmen, lässt uns das aktiver leben.
0: Hospizbegleitung ist kein einfaches Ehrenamt, jedoch eines, das Nähe schafft und zeigt, wie wertvoll Leben ist. Gerade weil es endlich ist, fügt Sophia dankbar lächelnd hinzu. Wer sich selbst vorstellen kann, Sterbende zu begleiten, findet Informationen zur Ausbildung bei Hospizdiensten, unter anderem des Diakonischen Werks in Karlsruhe, sowie sozialen Trägern direkt vor Ort. Ihr Lieben, das war Big Spirit. Ich bin Claudi und sage für heute ciao, ciao.

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2: Friends, kennt ihr das? Ihr seid gerade fertig mit dem Abi und überlegt euch so, normales Studium heißt Vollzeitstudium. Also ihr schreibt euch an der Uni ein oder eine Hochschule, ne, macht dann Vorlesungen, Seminare. Oder ihr denkt euch so, ey, duales Studium, das wäre eigentlich schon ganz geil. Das heißt, ihr seid auch zum Beispiel bei einer Hochschule eingeschrieben und tatsächlich auch noch gleichzeitig bei einem Unternehmen angestellt. Ne? Kann natürlich auch sehr gut sein, weil ihr habt praktisch Theorie und Praxis auf eine Art vereint. Und man muss auf jeden Fall sagen, das duale Studium birgt natürlich auch den ein oder anderen Vorteil, aber auch Nachteil. Heißt, ihr seid natürlich dadurch, dass ihr schon in der Arbeitswelt seid, auch so ein bisschen mehr unter Strom. Ne? Das heißt, Lernen und natürlich noch ein Fulltime-Job ist auf jeden Fall eine schwierige Sache und euer Kalender ist deutlich enger getaktet. Strukturierter könnte man sagen, geht es im normalen Studium zur Sache, aber da muss man auch sagen, ne, man neigt ja dazu, dann ein bisschen gemütlicher zu werden. Welchen Weg ihr einschlagen solltet und welcher zu euch passt, das haben wir euch zusammengepackt. Klickt euch rein.
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2: Der Mai ist da und das bedeutet, es ist wieder Zeit für Jahrmärkte, denn es gibt ja Maimärkte. 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
4: Ich bin Diana Kramer. Unionspolitiker zeigen sich besorgt über den Zustand der schwarz-roten Koalition. Der parlamentarische Geschäftsführer der Unionsfraktion im Bundestag, Steffen Bilger, sagte dem Handelsblatt, Blockade und gegenseitige Schuldzuweisungen kosteten immer mehr Vertrauen in die Handlungsfähigkeit der Politik. Die Koalition müsse sofort wieder in einen konstruktiven Reformmodus kommen und liefern. Zuvor hatte der frühere Kanzleramtsminister Peter Altmaier der Bild gesagt, die Bundesrepublik könnte in eine Staatskrise schlittern. Drohende neue US-Zölle belasten weiter die deutsche Wirtschaft. Der Präsident des IFO-Instituts Clemens Fuß warnt in der Bild-Zeitung, sollte die EU ihrerseits Zölle auf US-Produkte erheben, drohe Deutschland eine Rezession.
5: US-Präsident Trump hat angekündigt, die Zölle auf Autos und Lastwagen aus der Europäischen Union von 15 auf 25% zu erhöhen. Die neuen Sätze sollen bereits ab kommender Woche gelten. Wie soll die EU darauf reagieren? Jens Hüdekum, Berater am Bundesfinanzministerium, rät, abzuwarten. Zunächst solle geprüft werden, ob die angekündigten US-Zölle tatsächlich erhoben würden. Für diesen Fall sprach er sich allerdings für angemessene Gegenmaßnahmen der EU aus. Dirk Zeitler, Berlin.
4: Im vergangenen Jahr hat es weniger Straftaten an Bahnhöfen gegeben, aber mehr Angriffe auf Bahnbeschäftigte. Das ergab eine Auswertung des Verbands Allianz pro Schiene.
6: Dass die Bahnhöfe sicherer geworden sind, führt der Verband auf den Einsatz von Security-Leuten und Kameras zurück. Er lobt auch, dass inzwischen an einigen Bahnhöfen ein Alkoholverbot gilt. Sorge gibt es aber wegen der zuletzt fast 2700 Angriffe auf Mitarbeitende. Nach einer tödlichen Attacke auf einen Zugbegleiter will die Bahn auch mehr Sicherheitskräfte einstellen und testweise sind in einigen Regio-Zügen 2 Kontrolleure im Dienst. Diese Doppelbesetzung fordert die Eisenbahn- und Verkehrsgewerkschaft in allen Zügen. Aber Bund und Länder halten das für unbezahlbar. Aus Berlin, Ursula Winkler.
4: Buckelwal Timmy ist gestern in der Nordsee freigelassen worden. Wo er sich aktuell genau befindet, ist aber unklar. Die Privatinitiative wollte den Wal eigentlich mit einem Sender verfolgen, aber bisher kommen keine Daten an. Auch wie es ihm geht, ist deshalb unklar. Befürchtet wird, dass er wieder an eine Küste schwimmen und dort stranden könnte.
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2: Also den nächsten Mittwoch müssen wir uns auf jeden Fall schon mal vormerken. Da kommt nämlich Lieb, und zwar auf der Entropy Tour Spring 2026. Und Lieb ist eine Band aus Großbritannien, die machen einen richtig nicen Indie-Rock und Pop. Das Ganze mit Elektro-Einflüssen. Also am Mittwoch 20 Uhr in der Garage Saarbrücken schon mal vormerken. Und wenn wir uns die Zeit bis dahin ein bisschen vertreiben wollen, können wir zum Beispiel in Mannheim auf den Maimarkt auf einen neuen Messplatz.
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4: Ich bin Diana Kramer. US-Präsident Donald Trump hat den Abzug von US-Soldaten aus Deutschland nochmals bekräftigt und noch höhere Zahlen angekündigt. Die Reduzierung der Truppenstärke werde bei deutlich über 5000 Kräften liegen, sagte Trump auf dem Flughafen in Palm Beach im US-Bundesstaat Florida vor Reportern. Am Freitag hatte US-Verteidigungsminister Pete Hegseth den Abzug von 5000 US-Soldaten aus Deutschland angeordnet. Er soll in den nächsten 6 bis 12 Monaten abgeschlossen sein. Derzeit sind rund 39.000 US-Soldaten in Deutschland stationiert. Zu Beginn des Jahres sind in Deutschland mehr Batteriespeicher gebaut worden und am Strich haben die von Januar bis März in Betrieb genommenen Speicher eine Kapazität von 2 Millionen Kilowattstunden. Das ist ein Plus von etwa 2/3.
5: Produzieren Windräder und Solaranlagen gerade mehr Strom als verbraucht wird, werden die Speicher aufgeladen, auf die dann zurückgegriffen werden kann, wenn Strom fehlt. Die im ersten Quartal neu errichtete Speicherkapazität deckt rechnerisch den Bedarf von 3 Millionen Haushalten für einen Tag. Der Zuwachs ist auf große Anlagen zurückzuführen. Bei kleinen Speichern in einzelnen Wohnhäusern stagnierten die Zahlen. Der Ausbau könnte gedämpft werden, wenn die Politik wie angekündigt wieder mehr auf Gaskraftwerke setzt. Jan-Henner Reitzer, Nachrichtenredaktion.
4: Buckelwal Timmy ist gestern in der Nordsee freigelassen worden. Doch nach der aufwendigen Rettungsaktion bleiben viele Fragen weiter offen, vor allem wo das Tier jetzt ist.
6: Die Privatinitiative wollte den Wal eigentlich mit einem Sender verfolgen, aber bisher kommen keine Daten an. Auch wie es ihm geht, ist deshalb unklar. Viele Experten bleiben deshalb skeptisch und sagen, die Chancen stehen eher schlecht, dass Timmy überlebt. Und falls der Wal wieder an eine Küste schwimmt, wird zum Beispiel in Dänemark nicht eingegriffen. Dort gilt, Strandungen gehören zur Natur und man will Tiere nicht zusätzlich stressen. Zoe Tassovali, Redaktion.
4: Riesenparty nach der Rückkehr des FC Schalke 04 in die Fußball-Bundesliga nach 3 Jahren. Die Spieler feierten den Aufstieg in der mit mehr als 61.000 Zuschauern ausverkauften Arena nach dem 1:0-Sieg gegen Fortuna Düsseldorf. Partystimmung herrschte aber auch außerhalb der Arena, wo Zehntausende Fans feierten. Der Verkehr in Gelsenkirchen kam am Abend komplett zum Erliegen.
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2: Der Mai ist da und das bedeutet, es ist wieder Zeit für Jahrmärkte, denn es gibt, ja, Maimärkte. Zum Beispiel in Pirmasens in der Pfalz, da gibt es den Maimarkt. Der startet morgen Mittag um 12 Uhr. 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Comedy, und zwar im Oblomov in Berlin-Kreuzberg. Egal, wo ihr feiert oder lacht, gönnt euch.
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4: Ich bin Jan-Henna Reitze. Der angekündigte Abzug tausender US-Soldaten aus Deutschland könnte vor Ort spürbare Folgen haben, etwa in Ramstein, wo die US-Armee einen Luftwaffenstützpunkt betreibt. Davor warnt Ramsteins Bürgermeister Ralf Hechler.
5: Nicht nur die Soldaten würden fehlen, auch ihre Familien. Für Ramstein wäre das fatal, sagt Bürgermeister Hechler. Gut möglich, dass sich die heimische Wirtschaft davon nicht mehr erholen würde. Doch noch lässt US-Präsident Trump Deutschland im Unklaren über seine Pläne. Das Verteidigungsministerium sprach von 5.000 US-Soldaten, die in den kommenden 6 bis 12 Monaten abgezogen werden sollen. Trump sagte, die Zahl sei deutlich höher. Welche Standorte und Einheiten betroffen sind, ist unklar. Thomas Bremser, Redaktion.
4: Am Mittwoch ist die Bundesregierung genau ein Jahr im Amt und 3/4 der Menschen in Deutschland sind unzufrieden mit der Arbeit von Union und SPD. Das hat eine Umfrage für die Bild am Sonntag ergeben. Außerdem glauben nur 24% der Befragten, dass die Koalition bis zum Ende der Wahlperiode halten wird. Viele Verbraucher in Deutschland kaufen trotz steigender Preise Bioprodukte. Nach Daten der Branche stieg der Umsatz mit Bio-Lebensmitteln im ersten Quartal des Jahres um 6% auf mehr als 4,9 Milliarden Euro.
6: Bio bleibt damit auch in Krisenzeiten eine Wachstumsbranche, heißt es vom Verband. Das sei angesichts der Weltlage nicht nur gut für die Umwelt, sondern trage auch zur Versorgungssicherheit bei. Denn Biolandwirte tangiere die aktuelle Preisexplosion bei Düngemitteln nicht. Besonders bei Fleischersatzprodukten, Mehl, Süßwaren, Eis und Tiefkühlkost stieg der Umsatz, bei Butter, Brot oder Kartoffeln ging er dagegen zurück. Der Großteil des Umsatzes von Bioprodukten entfällt mit jeweils rund 30% auf Discounter und Supermärkte, gefolgt von Drogeriemärkten mit 13%. Diana Kramer, Nachrichtenredaktion.
4: Und zum Fußball: Im Kampf um die Aufstiegsplätze in der zweiten Bundesliga ist Elversberg ein wichtiger 5:1 Heimsieg gegen den direkten Konkurrenten Paderborn gelungen. Elversberg ist jetzt Tabellenzweiter, Paderborn nur noch Vierter. Auf Relegationsplatz 3 steht Hannover 96 nach einem 3:3 zu Hause gegen Preußen Münster. Schalke steht 2 Spieltage vor Schluss schon als Aufsteiger fest. Außerdem spielten gerade Magdeburg Hertha BSC 1:0, Karlsruhe Darmstadt 2:1 und Greuther Fürth Nürnberg 1:1.
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2: Also den nächsten Mittwoch müssen wir uns auf jeden Fall schon mal vormerken. Da kommt nämlich Lieb, und zwar auf der Entropy Tour Spring 2026. Und Lieb ist eine Band aus Großbritannien, die machen einen richtig nicen Indie-Rock und Pop. Das Ganze mit Elektro-Einflüssen. Also am Mittwoch 20 Uhr in der Garage Saarbrücken schon mal vormerken. Und wenn wir uns die Zeit bis dahin ein bisschen vertreiben wollen, können wir zum Beispiel in Mannheim auf den Maimarkt auf dem neuen Messplatz.
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4: Ich bin Jan-Henner Reitze. Sind Benzin und Diesel in Deutschland im Moment zu teuer? Ja, sagt der ADAC. Hintergrund sind gesunkene Ölpreise und der in Kraft getretene Tankrabatt.
5: Politiker, Experten und auch der ADAC sagen, der Tankrabatt kommt bei den Autofahrern bisher nicht vollständig an. Super E10 kostet aktuell im Schnitt immer noch rund 2 Euro pro Liter, Diesel etwa 2,09 Euro. Und die Preise steigen laut ADAC wohl wieder. Und das, obwohl die Voraussetzungen eigentlich für sinkende Kosten sprechen. Das Bundeskartellamt schaut sich das jetzt genauer an. Für Autofahrer gilt, Preise vergleichen lohnt sich im Moment besonders. Die Unterschiede zwischen den Tankstellen können ziemlich groß sein. Zoe Tassovali, Redaktion.
4: Werden, wie von US-Präsident Donald Trump angekündigt, tatsächlich mehr als 5000 Soldaten aus Deutschland abgezogen, hätte das negative Folgen für die betroffenen Standorte. Auch Familien der US-Soldaten würden wegziehen. Das wäre ein schmerzhafter wirtschaftlicher Einschnitt, sagte der Bürgermeister von Ramstein in Rheinland-Pfalz, wo an einem US-Luftwaffenstützpunkt bisher 8000 US-Soldaten mit ihren Familien leben. Einen Truppenabzug aus Deutschland hatte Trump auch schon in seiner ersten Amtszeit angekündigt. Über Griechenland zieht ein für die Jahreszeit ungewöhnlicher Sturm, der Regen und niedrige Temperaturen gebracht hat. Meteorologen sprechen vom kältesten Start in den Mai seit Jahrzehnten.
6: Statt Strandwetter heißt es in Griechenland gerade Jacke und Regenschirm. In den Bergen rund um Athen auf der Halbinsel Peloponnes und selbst in den gebirgigen Regionen von Kreta hat es sogar geschneit. Für die Landwirtschaft ist das Ganze ein Lichtblick. Nach langer Trockenheit füllen sich die Wasserspeicher wieder. Und wer jetzt denkt, der Winter bleibt, Entwarnung. Schon übermorgen wird's deutlich wärmer, 27 Grad und sonnig. Takisafos Athen.
4: Die Vereinigten Arabischen Emirate haben ihren Luftraum wieder vollständig freigegeben. Damit soll der Flugbetrieb auch nach Dubai und Abu Dhabi wieder normal laufen. Dort ist auch ein wichtiges Drehkreuz für Reisen auch von Deutschland nach Asien. Wegen des Iran-Kriegs und Angriffen in der Region hatte es in den vergangenen beiden Monaten nur begrenzte Sonderflüge gegeben.
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4: Ich bin Jan-Henna Reitze. Für die bevorstehende neue Woche hat US-Präsident Donald Trump höhere Zölle auf Autos aus der EU angekündigt. Die EU kritisiert Trump dafür. Treffen dürften höhere Zölle vor allem deutsche Autobauer.
5: Auf Autos und Lastwagen, die aus der EU in die USA eingeführt werden, sollen künftig Zölle von 25% fällig werden statt 15. Denn Trump wirft der EU vor, sich nicht an das vereinbarte Handelsabkommen zu halten. Auf die deutsche Autoproduktion könnten so zusätzliche Belastungen von jährlich rund 2,5 Milliarden Euro zukommen. Die EU behält sich vor, ihrerseits die Zölle auf US-Waren zu erhöhen. Doch noch ist unklar, ob es zu all dem kommt, denn Trump nimmt seine Zollpläne gerne mal kurzfristig zurück. Thomas Bremser, Redaktion.
4: Ölkonzerne haben den Tankrabatt nach Angaben des ADAC bisher nicht komplett weitergegeben. Die Literpreise für Benzin und Diesel seien seit dem Inkrafttreten um gut 12 Cent gesunken, so der ADAC. Die Steuersenkung beträgt aber 16,7 Cent. Die Preise seien also nach wie vor zu hoch, zumal auch der Ölpreis gesunken sei. Weil überall Geld fehlt, soll das Gesundheitssystem in Deutschland reformiert werden. Kürzungen bei den Leistungen der Pflegeversicherung lehnt eine große Mehrheit der Bevölkerung allerdings ab. Das zeigt eine YouGov-Umfrage im Auftrag des Sozialverbands VDK.
6: In der Pflegeversicherung droht eine Milliardenlücke. Deshalb ist genauso wie bei Krankenhäusern und gesetzlichen Krankenversicherungen eine Reform geplant. Dass damit zum Beispiel der Zugang zu Pflegegraden erschwert wird, halten 77% der Bundesbürger für nicht akzeptabel. Fast genauso viele lehnen es ab, dass Leistungen gekürzt werden. Laut Sozialverband VDK könnten Zuschüsse für den Hausnotruf oder Pflegehilfsmittel betroffen sein. Mitte des Monats will Gesundheitsministerin Nina Baken die Gesetzespläne für die Pflegereform vorstellen. Diana Kramer, Nachrichtenredaktion.
4: Zum Fußball. Im Abstiegskampf der Bundesliga hat Mainz im ersten Sonntagsspiel 2:1 beim FC St. Pauli gewonnen. Mainz bleibt damit auf Tabellenplatz 10 und hat den Klassenerhalt sicher. St. Pauli steht auf Relegationsplatz 16. Der direkte Klassenerhalt ist für St. Pauli damit nur noch theoretisch möglich.
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2: Also den nächsten Mittwoch müssen wir uns auf jeden Fall schon mal vormerken. Da kommt nämlich Lieb, und zwar auf der Entropy Tour Spring 2026. Und Lieb ist eine Band aus Großbritannien, die machen einen richtig nicen Indie-Rock und Pop. Das Ganze mit Elektro-Einflüssen. Also am Mittwoch 20 Uhr in der Garage Saarbrücken schon mal vormerken. Und wenn wir uns die Zeit bis dahin ein bisschen vertreiben wollen, können wir zum Beispiel in Mannheim auf den Maimarkt auf einen neuen Messplatz.
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4: Ich bin Jan-Henna Reitze. Die Bundesregierung aus Union und SPD ist am Mittwoch genau ein Jahr im Amt. Und eine Mehrheit der Menschen in Deutschland glaubt nicht daran, dass die Koalition die komplette Wahlperiode durchhält. In einer Umfrage für die Bild am Sonntag erwarten 58%, dass die Regierung vorher auseinanderbricht.
5: Die Umfrage zeigt, das Vertrauen in die Koalition ist aktuell ziemlich angeschlagen. Viele nehmen vor allem Streit und gegenseitige Vorwürfe wahr. Und genau das schwächt das Bild einer handlungsfähigen Regierung. Aus der Union kommt deshalb der Appell, wieder stärker gemeinsam an Reformen zu arbeiten und Ergebnisse zu liefern. Gleichzeitig wird klar, die Herausforderungen sind groß, innenpolitisch wie international. Trotzdem gehen viele davon aus, dass die politischen Strukturen stabil bleiben. Zoe Tassovali, Redaktion.
4: Der Zollstreit zwischen den USA und der EU droht wieder aufzuflammen. Für kommende Woche hat US-Präsident Donald Trump angekündigt, Zölle auf Autos aus der EU von vereinbarten 15% auf 25% anzuheben. Trump kritisiert, dass sich die EU nicht an ein Abkommen hält. Aber auch umgekehrt gibt es Vorwürfe und die Drohung der EU, auf angehobene Zölle zu reagieren, wenn sie denn wirklich kommen. Im vergangenen Jahr hat es weniger Straftaten an Bahnhöfen in Deutschland gegeben, aber mehr Angriffe auf Bahnbeschäftigte. Das zeigt eine Auswertung des Interessenverbands Allianz pro Schiene auf Basis der Kriminalstatistik.
6: Dass die Bahnhöfe sicherer geworden sind, führt der Verband auf den Einsatz von Security-Leuten und Kameras zurück. Sorge gibt es aber wegen der zuletzt fast 2700 Angriffe auf Mitarbeitende. Ein Anstieg um 11% in nur einem Jahr. Nach einer tödlichen Attacke auf einen Zug Begleiter will die Bahn auch mehr Sicherheitskräfte einstellen und testweise sind in einigen Regio-Zügen 2 Kontrolleure im Dienst. Diese Doppelbesetzung fordert die Eisenbahn- und Verkehrsgewerkschaft in allen Zügen, aber Bund und Länder halten das für unbezahlbar. Ursula Winkler, Nachrichtenredaktion.
4: Zum Fußball. Im ersten Sonntagsspiel der Bundesliga hat Mainz endgültig den Klassenerhalt klargemacht mit einem 2:1 Sieg gegen den FC St. Pauli auswärts. Mainz bleibt auf Tabellenplatz 10. St. Pauli droht dagegen weiter der Abstieg. Der direkte Klassenerhalt ist an den noch ausstehenden beiden Spieltagen nur noch theoretisch möglich.
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0: Big FM ist hier mit dem Night Talk und heute geht es bei uns um den Weltlachtag, der auch heute ist. Und als wir über das Thema gesprochen haben, musste ich schon selber lachen, weil diese Woche ist mir tatsächlich was passiert. Ich war bei Onkel Doktor, weil ich habe dir gerade vorhin gesagt, ich habe Sonnenallergie mit aus dem Urlaub genommen und eine richtig fiese Sonnenallergie, muss ich sagen, die gar nicht mehr weggeht. Und da habe ich gedacht, ja, gehst mal zur Doktorin, ne? Besser ist das manchmal. So, und dann gehe ich da rein und das ist so eine Gemeinschaftspraxis, muss man sagen. Und früh morgens, ne, habe ich gedacht, ja, passt, gehe gleich mal direkt rein, ne? Und dann war da so ein neues, junges, ja, Mädel hört sich jetzt doof an, ne? Aber so eine junge Frau, sage ich jetzt mal, wahrscheinlich noch AIPlerin und so, ne? Und ich dachte so, ah ja, okay, eine neue. Und sie sagte, Frau Formella. Und bei dem Namen so, weil es halt so ein italienischer Name ist, fragen mich auch ganz viele, sind sie italienischer Abstammung? Also ich bin das schon gewohnt, für mich ist das nichts Neues, ja? Und da habe ich nur gedacht, ja, okay, nett. Und dann hat die mich geduzt. Und jetzt ist es gerade bei uns rund um Speyer wirklich aktuell so, dass verschiedene Läden wohl irgendwie jetzt umgeschwenkt sind auf das Perdu.
1: Ah ja,
0: mit den
1: so wie
0: Kunden.
1: Bei Ikea.
0: Ja, und es ist total, es ist ein bisschen strange, aber auch cool. Ich mag das ja, ne? Aber es ist so, erstmal so, okay, es ist halt ungewohnt, ne? Sag ich mal so. Und da habe ich gedacht, ach so, das machen die jetzt hier auch beim Arzt. Finde ich gut. Ne? Finde ich echt gut. Und naja, sie ist ja auch jung, also was soll das, ne? Man muss ja nicht darum machen. So, und dann, ja, und was hast du für Probleme, ne? Dann habe ich das so gesagt. Dann habe ich die halt auch geduzt, aber es war echt ein bisschen schwer, weil so Ärzte sind ja für uns immer noch die Götter in Weiß und so. Mhm. Ja, und dann habe ich das halt alles erklärt. Wir haben drüber gesprochen, hat sie mir was verschrieben und so. Ja, und dann habe ich immer so auf ihr Namensschild geguckt, weil ich dachte, naja, könnte ja sein, dass ich sie vielleicht doch kenne und gerade sie nicht einordnen kann und habe dann den Namen gelesen und habe gedacht, okay, nee, kenne ich nicht, alles klar, alles gut, ne? So, und wir waren dann fertig mit allem, ne? Und ja, dann wollte ich so gerade gehen und dann lehnt sie sich so in ihrem Stuhl zurück. Hat das mal ein Arzt bei dir gemacht?
1: Sich so zurücklehnen.
0: Ja,
1: ich kenne das nur von Dozenten, nee.
0: Ja, so ganz gechillt, ne? Und ich so, was ist denn jetzt? Und dann fragt sie mich, ja und sonst, wie geht's dir so? Und ich so, ich stand dann echt so, gut. Und dann habe ich gedacht, jetzt frage ich sie mal selber. Also vielleicht ist das ja so ein neues Konzept, ne? Das, also, und ich so, ja und wie geht's dir? Ja, mir geht's auch ganz toll. Ja, also, ja, die Tennissaison beginnt ja wieder. Und ich so, Tennissaison. Ich spiele auch Tennis, ne? Ich so, ratter, kenne ich sie vielleicht daher, ne? Also war dann doch immer so unterschwellig, kenne ich sie vielleicht doch, ne? Und ich so, ach echt, wo? Ey, das ist eine so bescheuerte Frage, weil überall beginnt gerade die Tennissaison, ja? Und sie so, ja, hier und so in dem Ort. Und ich so, in dem Ort habe ich gespielt.
1: Ah.
0: Ja? Und ich so, und ich so, ratter. Ich habe echt ein paar Sekunden gebraucht und habe ich gesagt, ey, du blöde Kuh.
1: Dann hast du sie erkannt.
0: Dann habe ich sie erkannt. Dann war das jemand aus meiner früheren Truppe. Wir haben aber nie zusammen gespielt, weil, also sie kam dazu und ich bin raus aus der Gruppe, weil ich mir einen Fuß gebrochen habe.
1: Ach, krass.
0: So, das heißt, wir haben uns einmal gesehen beim Essen.
1: Und sie hat sich erinnert.
0: Und ja, sie hat ja auch den Namen gesehen, ne? Und ich meine, ich war, wenn du in der Gruppe bist, dann den Namen und so, ne? Also gerade den Nachnamen. Und ey, und ich so, ey, du blöde Kuh, ey. Und dann habe ich so lachen müssen. Und ich gesagt, warum sagst du mir denn nicht Bescheid? Ja? Und sie, ach ja, ich war so am Überlegen, raffst du es jetzt oder raffst du es nicht? Ja? Und ich so, oh Mann, ich überlege die ganze Zeit, wie so eine Blöde, ne? Und dann sowas.
1: Das ist eine gute Geschichte.
0: Ja, es war wirklich witzig die Woche. Ich bin dann den ganzen Tag mit dem Grinsen rumgerannt, weil ich gedacht habe, ey, sowas kann nur mir passieren, ehrlich. Weil, weißt du, ich habe ja mein Problem ist wirklich, ich habe kein Gesichtsgedächtnis.
1: Okay.
0: Ich bin absolut auditiver Typ Und dadurch, dass ich sie, wie gesagt, nur einmal gesehen habe und nein, da bleibt nichts hängen, sorry. Und dann, es war witzig, es war eine schöne Geschichte, wirklich. Und passt heute zum Weltlachtag. Und da wollen wir natürlich auch wissen, welche Geschichten ihr so erlebt habt, ne? Deswegen ruft an, 08900901 ist die Nummer hier zu uns ins Studio. Ihr könnt uns natürlich auch gerne posten auf Facebook oder Insta. Aber wie schon gesagt, wir wollen natürlich eure Geschichten hören.

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1: Ja, und heute geht's bei uns um den Weltlachtag. Anrufen unter der 08900901. Wir wollen natürlich auch eure Schenkelklopfer hören. Am Telefon haben wir jetzt Martina und Martina hat auch eine geile Geschichte. Leg los, Martina.
2: Ja.
1: Was ist dir Schönes passiert?
2: Ja, es ist jetzt schon so ungefähr 12 Jahre her. Da hatte ich noch meinen Hund und da bin ich samstags morgens so um 9 Uhr einkaufen gegangen. Und mein Hund hatte angezeigt, da vorne ist jemand Bekanntes. Und da habe ich versucht, schneller zu laufen. Ich habe den auch eingeholt und habe den Mann von hinten umarmt und habe ihm die Augen zugehalten und habe gesagt, rate mal, wer da ist.
1: Ach du Scheiße, ich kann mir schon fast denken, was jetzt kommt.
2: Und da habe ich gesagt, das wirst du nie raten. Und da dreht er sich um und da war das der Mann gar nicht. Das war ein fremder Mann.
3: Und dann, oh mein Gott. Wie ging es dann weiter? Wie hat der reagiert?
2: Der Mann hat gesagt, ach wie herrlich, so hat mich meine Frau noch nie umarmt.
3: Also hat es mit Humor genommen.
2: Ja, weil ich, und der Hund ist dann auch an ihm hochgesprungen und hat sich gefreut. Wir haben dann noch ein bisschen erzählt, hat er gesagt, das gibt mir jetzt einen Schwung für den ganzen Tag, wenn ich das meiner Frau erzähle, was mir heute Morgen passiert ist.
3: Aber Martina, was hast du gedacht, wer das eigentlich ist?
2: Der Nachbar, wo da in der Nähe wohnt.
3: Ah, okay, also du hattest tatsächlich irgendwie, von hinten sah der aus wie der
2: von
3: Nachbar.
2: Von hinten wie der Nachbar und die Klamotten auch und der Gang. Und mein Hund hat mich dann auch getäuscht, sonst tut er ja nicht wedeln und zieht. Und da habe ich gesagt, komm, wir tun mal den Ottmar überraschen. Und das war kein Ottmar. Also wir haben so gelacht. Hat er gesagt, wenn ich das meiner Frau erzähle, die lacht sich kaputt. Ja, habe ich halt, ich glaube, dieser Vorgang vergessen sie und ich auch nicht, habe ich gesagt.
1: Ach, wart ihr nicht beim Perdu dann, ja?
2: Nee, dann noch. Das war ja, heute ist ja alles Perdu.
1: Ja.
2: Fast. Hör mal, du kriegst ja heute schon eine Nachricht oder so, bei Telefonrechnung kriegst du ja schon Perdu gesagt.
1: Echt?
2: Also, das haben die ja eher eingeführt, bis es überhaupt mal bei der Person so war. Ich krieg jetzt zum Beispiel Physiotherapie für meine kaputte Schulter. Die habe ich mir 4 Tage vor Weihnachten gebrochen.
1: Mhm.
2: Und da kriege ich Physio und da sind die auch. Da fragen die gleich, können wir per Du? Ja, ich habe da kein Problem damit. Manchmal ist es bei der Behandlung besser, es kommt auch drauf an, wenn ich habe mit dem Du keine Probleme, nur wenn der mir unsympathisch ist.
3: Das stimmt.
2: Dann würde ich sagen, nee, ich möchte das nicht.
3: Ja, aber ich würde gerne nochmal zu deiner lustigen Geschichte zurück, weil da habe ich noch mich gefragt, ob du den Mann je nochmal gesehen hast danach oder war das so eine einmalige Geschichte? Weil
2: Sache. Lustig. Ich habe nur gedacht, vielleicht läuft er mir nochmal über den Weg.
1: Der darf nicht mehr. Der hat das seiner Frau erzählt und die hat gesagt, wehe, du läufst da noch mal lang.
2: Nee, das war wirklich, also das vergesse ich nie. Ne? Und da habe ich gedacht, weil du jetzt gesagt hast, der Tag des Lachens, weil ich lache ja sowieso gerne.
1: Mhm.
2: Da muss ich sagen, da fällt mir die Geschichte ein. Da habe ich gesagt, jetzt musst du anrufen und bei euch kommt man ja im Verhältnis ziemlich gut durch.
3: Das war wirklich eine gute Geschichte.
1: Ja, aber du, weil du das gerade sagst, Martina, ne, da fällt mir nämlich gerade auch noch was ein. Also weil ich bin ja der Tollpatsch ever, wirklich. Also mit mir, über mich gibt es echt immer was zu lachen. Wir waren kürzlich hier auch im Studio und dann war der Graf von Unheilig, war hier zu Besuch.
3: Mhm.
1: Ja.
2: Ach ja.
1: Genau. Und ich war im Studio und habe nur gedacht, Alter, warum rennen die denn alle hier mit fast Anzug rum? Also die Kollegen auch, ne? Der eine hat sich dann extra umgezogen, hat so ein weißes Hemd angehabt mit Fliege, wie dann ein anderer auch. Aber keine Fliege, sondern einfach nur weißes Hemd. Da hab ich gedacht, hä, ist ja Hochzeit heute oder was? Ich habe das ja nicht mitbekommen. Ich war ja im Studio, habe moderiert, ne? Und renn raus, weil dann war irgendwie der dritte oder vierte und sagt, was ist denn hier heute los? Ist hier Hochzeit oder was? Und der Graf von Unheilig läuft auf mich zu, guckt aber nach hinten, also zur anderen Seite, und wir prallen fast zusammen. Weißt du, ich schreie noch so, ist ja eine Hochzeit oder was? Und er dreht sich in dem Augenblick um, wir knallen fast zusammen. Und wir haben selber zusammen so einen Lachkrampf gekriegt. Ja. Das war wirklich herrlich. Da sieht man, die Stars sind auch ganz normale Menschen.
2: Sicher, die Menschen selbst, die wo sie gern sehen wollen, die putschen das meistens alles ein bisschen hoch.
3: Das
2: wollen die ja eigentlich gar nicht.
1: Das
2: wollen die ja nicht. Dass die mal aus ihrem Zwang und muss funktionieren auch mal rauskommen. Ne?
1: Ja, das stimmt.
2: Denke ich. Denn wenn das ja im Gang ist oder so im Studio, möchten die sich ja auch so weit wie möglich auch mal ein bisschen normal bewegen, wie wenn sie vorher einen Auftritt haben, dann müssen sie schickimicki sein und müssen versuchen, locker zu bleiben, dann musst du funktionieren.
1: Ja, ne? das sind ja auch nur Menschen, sage ich immer, ne?
2: Ja, sicher, deswegen. Aber dann wird das dann manchmal, viele tun das alles so vorprogrammieren und meinen, das müsste so, der wäre so, wie er sich dann live gibt. Und im Live und privat haben die zwei Seelen im Endeffekt.
1: Die ja, das eine ist halt der Bühnenmensch, ne? Und das andere
2: ja, genau.
1: ist halt
2: der andere ist der private Mensch. Ne?
1: Genau, das stimmt.
3: Das haben wir ja alle, so zwei Seelen
1: in unserer
3: Brust. Es gibt ja immer so ein professionelles Auftreten und ein privates Auftreten.
2: Das ist genauso in jeder Berufsspalte. Das
3: total.
2: Kann als Moderatorin sein, das kann als Pflegekraft sein. Ist das wieder ganz anders, wie wenn du privat bist, ne? Also sagen wir mal, man läuft zweitgleisig, ne?
3: Total.
1: Absolut.
2: Ja.
1: Ja. Wie ist das mit deinen Freundinnen? Sind die auch so witzig unterwegs, Martina?
2: Ja, also ich kriege meistens gesagt, wenn du dabei bist, ist immer was los.
1: Das ist doch ein Kompliment, oder?
2: Ja, ja. Und wenn ich einmal nicht dabei war, also wenn wir mal so Versammlungen haben, ja, wo warst du denn? Es war auch schön, aber es war ein bisschen zu ruhig.
3: Hat niemand gelacht.
1: Sehr gut, sehr gut.
3: Das finde ich so spannend. Kennt ihr das, wenn so Leute so ganz unterschiedlich laut lachen, wenn es Leute gibt, die so ein ganz ansteckendes Lachen haben?
2: Ja, aber es gibt auch Leute, also sagen wir mal so, wenn jemand den Raum betritt, kann man sagen, geht die Sonne auf.
3: Ja,
1: das stimmt.
2: Ja? Und da ist was, die strahlen was aus, die machen nichts, aber die haben so eine Aura. Und mit so Leuten habe ich meistens zu tun und das wird nie langweilig.
3: Und du scheinst auch so eine Person zu sein, wenn deine Freundinnen dir das so rückmelden.
2: Genau, ja.
3: Voll schön.
2: Ich will mich nicht loben, aber es ist so.
3: Aber ne? Du kriegst das Lob ja von außen, dann ist es kein Selbstlob.
2: Nee, aber weil du jetzt so gefragt hast, aber dann ist es so.
3: Ja,
2: ne? Aber,
3: ja.
2: Und ich habe auch gern mit Menschen zu tun. Gut, das hat vielleicht früher mit meinem Beruf zusammengehangen. Habe ich auch immer mit Menschen zu tun gehabt, weil da lernt man draus. Und man ist ja immer im Lernprozess. Da kannst du so alt sein, wie du willst. Du lernst immer. Du musst nur annehmen und musst auch mal zuhören können.
3: Das stimmt.
1: Genau. Und Humor ist wichtig, sage ich mal, ne? Und wenn man auch sich über sich selber mal lachen kann, auch, ne?
2: Deswegen. Auf jeden Fall, ja.
1: Martina,
2: man
1: ganz...
2: Man darf sich nicht selbst so ernst nehmen, ne?
3: Das stimmt,
1: so ist es.
3: Das stimmt.
1: Genau.
2: Ja.
1: Ganz lieben Dank für deinen Anruf. Eine schöne Nacht dir.
2: Wünsche ich euch auch und eine gute Woche, gell?
3: Danke,
1: und nicht so viel Männer, fremde Männer umarmen, meine Liebe.
3: Aber viel Lachen.
2: Ja, aber da kommt man ja auch zum Lachen, ne?
1: Ja, aber diese Anmachtricks kannte ich noch nicht.
2: Ja, ich auch nicht. Ich war nachher selbst überrascht, wie der sich umgedreht hat.
1: Martina, mach's gut, ne? Schöne Nacht dir.
2: Ihr auch.
3: Ciao.
2: Ja, danke. Ciao.
1: Weltlachtag, unser Thema heute hier im Big FM Night Talk. Was habt ihr schon so erlebt? 08900901, die Nummer hier zu uns ins Studio.

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1: Ja, genau. Und eure Stories wollen wir auch heute hören zum Weltlachtag. Am Telefon haben wir jetzt Dominik und Paul. Die sind gerade mit dem Auto unterwegs. Und ich bin gespannt, ob wir euch gut hören. Sag mal was, Dominik.
2: Ich, hallo.
1: Ja, servus. Doch, wir hören euch. Sehr gut. Okay, ich hoffe auch weiterhin. Ja, dann erzähl mal. Leg mal los. Was für eine Geschichte hast du auf Lager?
2: Ja, also unsere Story, wir waren in Düsseldorf, jetzt übers Wochenende, und heute waren wir Mittagessen, Eis essen. Und da war so eine Eisbahn, da stand da irgendwo rum, einer von vier.
1: Was war da? Warte mal, wir hören euch doch wieder schlecht hier.
2: Oh nein, ein Eiswagen war da.
1: Ach, ein Eiswagen, jetzt haben wir es, okay.
2: Ja, genau. Da war einer von vier Eiswagen und da haben wir gedacht, komm, da gehen wir jetzt hin und holen uns ein Eis. Jeder zwei Kugeln, Paul hat Haselnuss und Banane bestellt. Okay. Und ich, was war das, ein anderes? Was war das? Joghurt und Marzipan.
1: Ihr müsst ja jetzt schon lachen. Also, und dann?
2: Ja, uns hat es dann wirklich komplett weg. Aber auf jeden Fall war es so, Paul hat dann sein Eis bekommen und dann habe ich Eis bestellt und dann hat der Eisbesitzer da nicht.
1: Du kriegst es gar nicht hin zu erzählen. Okay, langsam, erzähl's langsam, dass wir es ordentlich hören hier.
2: Das war die Realität jener. Name Salvatore, geschätzte Alter, aber neu.
1: Alter, ich verstehe gar nichts, weil ihr so kackert.
2: Auf jeden Fall hat
1: okay, einmal kurz Luft holen. Also, Paul hat sein Eis bekommen und du wolltest dann auch dein Eis.
2: Joghurt-Marzipan. Und dann hat uns Salvatore freudestrahlend das Eis übergeben. Und erst Paul sein Eis, dann mein Eis. Und dann hat er freudestrahlend gesagt, dass er Paul alte Eis gegeben hat. Und zwar hat er gesagt, ihm hat keine Banane drauf gemacht. Also hat er ihm nochmal eine Kugel Banane drauf gemacht. Und hat sich dann gefragt, okay, willst du auch noch eine dritte Kugel Eis? Und ich so, na gut, gerne. Dann hat er mir noch irgendeine Kugel Eis drauf gemacht. Und wir haben Eis fast runtergeschmissen. Das Ende vom Lied war aber, dass er Paul nicht das fehlende Banane-Eis drauf gemacht hat.
1: Marzipan.
2: Marzipan. Und Mia Vanille und Paul seine Marzipan.
1: und lass mich raten, Paul mag kein Marzipan.
2: Paul mochte Marzipan, die Sache war nur ich. Ich hatte aus irgendeinem Grund Joghurt und Vanille und Banane und mir hat Marzipan gefehlt.
1: Aber habt ihr Salvatore mal gefragt, ob er zu viel Limoncello getrunken hat oder so?
2: Vielleicht war es einfach nur, haben wir nicht. Nee, haben wir nicht, aber er hat sich sehr gefreut und wir uns auch und vielleicht die eine oder andere Person jetzt auch.
3: Und wie ging es dann weiter? Ihr habt es dann gegessen und euch gefreut und totgelacht?
2: Ja, genau, so war es. Wir haben uns totgelacht und gegessen, gefreut und haben dann freudestrahlend den Tag verbracht.
3: Ach, wie schön. Und hat euren Tag wahrscheinlich